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2: Einen wunderschönen guten Morgen miteinander. Am Mikrofon ist Miri Langenbach. Musik kommt von Jelena Herder. Hier ist Dein Wunder.

0: Schönen guten Morgen miteinander. Diese Woche ist die Woche von Christi Himmelfahrt. Im Wort zum Tag geht's heute um eine Bibelstelle, die ganz gerne in die Weihnachtszeit gepackt wird. Dabei wäre sie eigentlich im März besser aufgehoben, wenn man es mal durchrechnet. Aber ich will sie nicht durcheinander bringen. In Lukas 1, Vers 35 sagt ein Engel zu Maria, der Heilige Geist wird über dich kommen und die Kraft des Höchsten wird dich überschatten. Darum wird auch das Heilige, das geboren wird, Gottes Sohn genannt werden. Darüber spricht jetzt Renate Schmidt.
1: Wenn es mich überkommt, dann ist es meistens nichts Gutes. Mich überkommt Müdigkeit oder Lustlosigkeit. Manchmal aus dem Nichts heraus, plötzlich kippt die Stimmung. Hier aber ist vom Heiligen Geist die Rede, der Maria überkommen wird und die Kraft des Höchsten. Beides etwas sehr Gutes. Und das wird Maria auch brauchen können in all den Situationen der Zukunft, weil sie Gottes Sohn in sich trägt. Der Engel sagte Maria, du bekommst ein Kind, den zukünftigen Retter der Welt. Wie denn das möglich sein soll, unverheiratet wie sie ist, fragt sie nach, und er antwortet geheimnisvoll, es wird vom Heiligen Geist sein, mit Hilfe der Kraft des Höchsten. Gott will im Dunkel wohnen, heißt es in einem Adventslied, und wie kann ich auch anders reden vom großen Gott als so geheimnisvoll? Eine Frau erzählte mir, wie gerne sie im Urlaub in die Alpen fährt. Wie gut ihr das tut, diese hohen Berge zu sehen, und sie ist so klein. Ja, wie gut, dass noch ein größerer über uns ist, dass nicht wir alles im Griff haben müssen, sich bergen dürfen bei einem größeren. Du kriegst das hin, Herr. Gott kommt Maria so nah, dass es zum Gänsehautkriegen ist. Sie soll Gott zur Welt bringen. Kann sie das? Gottes Geist und seine Kraft werden ihr helfen. Und was hat es sie alles gekostet, diesen Weg zu gehen? Wie fremd war Jesus ihr oft, als er 12 Jahre alt ist, im Tempel zurückbleibt, die Eltern suchen verzweifelt und als sie ihn endlich finden, sagt er, und das klingt frech, ihr wisst doch, dass ich im Haus meines Vaters sein muss. Plötzlich leuchtet etwas auf von seiner ursprünglichen Bestimmung. In den Jahren davor war es vermutlich untergegangen, unter dem Alltag und der Sorge um die Familie. Maria hätte es wissen müssen, aber denkt man an so eine Verheißung jeden Tag? Bei der Hochzeit in Kana, Maria sagt ihm von der Verlegenheit der Brautleute, der Wein ist alle, und er weist sie schroff zurück. Was geht dich das an? Hey, ich bin deine Mutter, hätte ich gesagt. Auch wenn du schon 30 Jahre alt bist. Sie ist aber nicht beleidigt und weiß, da kommt noch was. Da erwartet sie sein göttliches Wirken. Und er tut sein erstes Wunder, vielleicht ja auch angestoßen von ihr. Oder dann sitzt er in einem Haus und erzählt den Menschen vom Reich Gottes. Die Familie macht sich Sorgen. Das ist doch nicht normal. Wir holen ihn jetzt heim. Und er sagt, Familie? Wer Gottes Willen tut, der ist für mich Familie. Familie Gottes ist viel größer. Was für ein großer Trost für alle, die sich in dieser Welt fremd fühlen. Für Maria und die Geschwister damals war es Zurückweisung. Das tat weh. Das mussten sie verkraften. Und dann unter dem Kreuz das eigene Kind hingerichtet wie ein Verbrecher. Ja, waren denn die Worte des Engels nur Makulatur, nutzlos? Wo war da Gott? Wo die Kraft des Höchsten? Und trotzdem bleibt Maria im Kreis der Jünger. Sie hört vom leeren Grab. Sie ist dabei, als Jesus ganz lebendig zu ihnen kommt. Und sie erlebt Pfingsten, die Kraft des Heiligen Geistes, Freude und Schwung. Da ist sie wieder. Die Kraft des Höchsten. Jetzt ganz deutlich, nach 30 Jahren des Wartens und oft nicht Verstehens. Ja, und kann ich mich darauf verlassen, dass diese Kraft da ist, auch jetzt bei mir, wenn mich etwas überkommt, was nicht gut ist, was mich zu Boden bringt? kommt es dann auch zu mir, dieses geheimnisvolle Wirken Gottes, unfassbar, ungreifbar, auch wenn ich nicht Maria bin. Wie Gott handelt, wird wohl immer so sein. Unfassbar, ungreifbar, unbeweisbar. Aber ich habe Gottes Wort, seine Verheißungen. Ich habe das Vorbild von Maria und vielen, vielen anderen aus der Bibel und aus der großen Familie Gottes. Ich kann mich darauf verlassen. Im rechten Moment ist Gott da. Ich bin nicht verlassen. Er wird handeln. Und das heißt für mich, putz dir die Nase, wisch dir die Tränen vom Gesicht. Er ist da. Seine Kraft, sein Schatten zur rechten Zeit.
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1: Gott kann dich nicht aufgeben. Kennst du das, wenn du das Gefühl hast, Gottes Liebe verspielt zu haben? Wenn Scham dich lähmt? Viele Jahre lang habe ich ein Doppelleben geführt. Ich bin nicht stolz darauf und es liegt Gott sei Dank lange zurück. Doch erst kürzlich erinnerte Gott mich an diese Zeit. Und wenn so etwas passiert, dann weiß ich, dass er möchte, dass ich dir das weitergebe, um dich aus deinem Seelenleid zu befreien. Denn bevor ich weiterrede, ist es wichtig, dass du weißt, Gott liebt dich immer noch. Du weißt, Israel war von Anfang an Gottes Liebe gewesen, Gottes große Liebe. Es heißt in Hosea 11,1, der Herr sagt, als Israel jung war, habe ich es ins Herz geschlossen und als meinen Sohn angenommen. Gott hatte Israel aus der Sklaverei geführt, es getragen, versorgt, geliebt. Aber Israel lief davon. Kommt dir das irgendwie bekannt vor? Die Schuld des Volkes war sehr groß. Weißt du, was aus dieser Zeit in der Bibel steht? Sie verfluchen und belügen einander. Sie morden, stehlen und brechen die Ehe. Sie begehen eine Bluttat nach der anderen. Hosea 4,2. Muss ich noch mehr sagen? Und auch hier frage ich, kommt dir das irgendwie bekannt vor? Hier erwarten wir definitiv Gottes ewige Strafe. Und vielleicht tust du genau das. Du erwartest Gottes Strafe, weil auch du versagt hast. Lass mich dir sagen, während wir Gottes Strafe erwarten, erwartet er uns immer noch mit offenen Armen. Weißt du, wie Gott auf all die Sünde reagiert? Ach, wie könnte ich dich im Stich lassen, Ephraim? Wie könnte ich dich aufgeben, Israel? Hosea 11,8. Und noch unfassbarer finde ich, dass Gott das sagt, während Israel noch nicht einmal um Vergebung gebeten hat. Wenn Gott Israel weiterlieben konnte, bevor sie das selbst wollten, wird er dir doch vergeben, wenn du ihn darum bittest. Du sagst, ich hab's nicht verdient. Er sagt, ich kann dich nicht aufgeben. Was für eine Liebe. Danke für dich.
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0: Herr, wir glauben an dich. Das sind Miriam Schäfer und Hanjo Gäbler hier auf ERF Plus. Schönen guten Morgen miteinander. Schauen Sie doch mal raus aus dem Fenster, wenn Sie können. Wie weit nach oben können Sie da gucken? So 2 bis 12 Kilometer, würde ich sagen, wenn Sie gerade eine Wolke erblickt haben. Da halten die sich nämlich normalerweise auf. Und zu dieser Aussicht kommt jetzt eine Liedstrophe aus der Bibel, Psalm 19, Vers 2. Und der Anstoß von ERF-Gesamtredaktionsleiter Tobias Schier.
1: Der höchste steht in Dubai mit 830 Metern, der zweithöchste in Kuala Lumpur mit 680 Metern. Die Rede ist von sogenannten Wolkenkratzern, Gebäude, die so hoch sind, dass sie die Wolken berühren. Was sollen sie symbolisieren? Vielleicht die Fertigkeit und Größe des Menschen? Auch wenn diese Hochhäuser hoch in den Himmel reichen, so weisen sie mit ihren Spitzen doch nur auf den hin, der alles erschaffen hat, Gott. Denn seine Größe reicht weit über die Himmel hinaus. So heißt es in Psalm 19, Vers 2, der Himmel verkündet es, Gott ist groß. Wie weit ist der Himmel denn überhaupt? Wenn Wolken am Himmel zu sehen sind, dann in einer Höhe von 2 bis 12 Kilometern. Wenn der Himmel bis zum Weltall reicht, dann ist das eine Höhe von rund 100 Kilometern und das ist eine recht willkürliche, von Menschen gesetzte Grenze. Gott ist aber noch viel größer. Denn der Psalmist schreibt weiter, das Heer der Sterne bezeugt deine Schöpfermacht. Wenn ich die Sterne also auch noch mit dazu nehme, dann ist der Himmel mehr als 40 Billionen Kilometer hoch, denn da treffe ich den Stern, der mir am nächsten ist. Ein Stern von insgesamt 70 Trilliarden sichtbaren Sternen in einem Universum, das sich immer weiter ausdehnt. Was für ein geniales Bild hat der Psalmist hier gewählt. Gott hat die unendlichen Weiten des Weltalls geschaffen und alles, was darin ist. Wie klein ist daneben der Mensch, wenn er im höchsten Turm der Erde, im 148. Stockwerk, an seinem Schreibtisch sitzt. Gott ist unfassbar groß. Und doch sieht er mich, kämpft für mich, liebt mich, weil er auch mich geschaffen hat.
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